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1: 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Man hat ja nichts dagegen, wenn einer Gutes tut. 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
1: Als sie in eines von Omas köstlichen Brötchen biss, drehte Libby den Kopf, damit sie die Männer an einem anderen Tisch sehen konnte. Sie waren alle größer als Ricks. In diesem Augenblick nahm Bates ein großes Stück Fleisch, schnitt eine Scheibe ab und ließ den Rest auf seinem Teller. Erneut dachte Libby an Elsa. »Bitte«, Libby sprach, ohne nachzudenken. Als Bates aufschaute, schluckte Libby ihre Worte hinunter. Hier in der eleganten Hauptkajüte konnte sie nicht für jemand anders um Essen bitten. Doch Libby dachte an die Familienfeier der Meyers. Für jeden einen Hering, und der eine, den ich nicht aß, wanderte ins Glas zurück. Libby starrte auf alle Teller. Diese Kartoffeln, dieses Stück Fleisch. Auf Deck würden sich die Menschen auf diese Leckerbissen stürzen, als wäre es ein Festessen. Wenig später stellte der Kellner 13 Desserts in einem Kreis um Libby hin. 6 der Nachtische wurden in großen schmalen Gläsern serviert, die übrigen 7 waren Obstkuchen, Puddinge und Eiscremes. Alle Schalen waren allein für sie. Früher hätte Libby von allem ein bisschen probiert. Nun dachte sie stattdessen an Elsa. Familie Meyer hatte eine lange geräucherte Wurst dabei. Libby hatte gesehen, wie Herr Meyer sorgfältig Scheiben abgeschnitten hatte. Am vorigen Abend war nur noch ein kleines Stück Wurst übrig geblieben. »Ich werde mit Oma sprechen«, entschied Libby. Am anderen Ende der Kajüte standen Tische, die Libby nicht sehen konnte. Sobald Papa ihr die Erlaubnis gab, den Tisch zu verlassen, sprang Libby von ihrem Platz auf. Langsam ging sie an den Menschen vorbei, die sie noch nicht gesehen hatte, und betrachtete alle genau. Plötzlich erblickte sie einen Spazierstock mit einem goldenen Griff. »Ah«, Libby stand still. Doch der Herr, dem der Stock gehörte, war bestimmt nicht Ricks. Enttäuscht wandte sich Libby ab. Dann blieb ihr geübtes Künstlerauge an einem Mann hängen, der ihr den Rücken zuwandte. Die Haarfarbe stimmte. Die Art, wie er da saß, schien ihr vertraut. Während Libby ihn beobachtete, nahm er vom Kellner eine Barttasse entgegen. Wer auch immer dieser Passagier war, er brauchte diese Spezialtasse, um den Schnurrbart über dem Kaffee zu halten. Wie eine Katze, die sich an eine Maus heranschlich, pirschte Libby sich heran. Als sie das Gesicht des Mannes sah, fühlte sie sich bestätigt. Ricks. »Ich werde ihm folgen«, entschied Libby. »Ich werde herausfinden, wo seine Kajüte ist. Dann kann Caleb ihn im Auge behalten.« Augenblicke später schaute der Mann auf. Als sich ihre Blicke trafen, war sie sich einer weiteren Sache sicher. »Ich kann hier nicht stehen bleiben und ihn anstarren. Er wird genau wissen, was ich vorhabe.« Langsam entfernte sich Libby. Auf der anderen Seite der Haupttür der Kajüte hielt sie an und blickte zurück. Der Mann, der wie Ricks aussah, beobachtete sie immer noch. »Ich werde mich zu einer anderen Tür schleichen«, entschied Libby. Doch als sie die Tür auf der anderen Seite des Saals erreichte, war der Mann verschwunden. Libby zitterte. »Ich war so nah dran. Innerhalb einer Minute habe ich ihn verloren.« Erneut verstand sie, was Jordan mit einem zittrigen Herz gemeint hatte. Was, wenn dieser Mann wirklich Ricks ist und Jordan vielleicht in diesem Augenblick eine Falle stellt? Libby versuchte, ihre Angst beiseite zu schieben und dachte, sie würde sich besser fühlen, wenn sie mit Calebs Großmutter sprach. Auf dem Weg zur Küche lief sie Caleb in die Arme. »Ich habe Ricks gesehen«, raunte sie ihm zu. Aber ich habe ihn verloren. Er hat gemerkt, dass ich ihn beobachtet habe und ist durch die andere Tür entwischt.
2: Er war im Speisesaal? Fragte Caleb.
1: Ja, und er hat eine Barttasse benutzt.
2: Gibt es irgendeinen Grund, einen falschen Schnurrbart zu tragen, außer als Tarnung? Erwiderte Libby.
1: Caleb zuckte mit den Schultern.
2: Vielleicht will er herausfinden, ob der Schnurrbart anderen Leuten gefällt.
1: Aber wenn er wie Ricks aussah, werde ich gleich das gesamte Deck absuchen.
2: Ich kann an Orte gehen, wo du nicht hin darfst.
1: Libby ging weiter zur Schiffsküche, um Oma aufzusuchen. Samson lief hinter Libby her. Calebs Großmutter hatte grauweißes Haar, das zurückgekämmt und zu einem Knoten auf ihrem Kopf zusammengebunden war. Lachfältchen umgaben ihre Augen und ließen sie jung aussehen. Sie warf Samson einen Blick zu und sagte,
2: »Du kommst mir nicht in meine schöne, saubere Küche.«
1: So nah beim Eingang wie möglich ließ Samson sich auf sein Hinterteil fallen. Er neigte den Kopf und schien darauf zu warten, dass etwas für ihn abfiel.
2: »Oma, ich habe eine Freundin«, begann Libby.
1: »Eine Freundin unter den Deckpassagieren und du willst essen.«
2: Libby starrte Oma erstaunt an.
1: »Woher weißt du das?«
2: »Weil Caleb dasselbe tut. Auf jeder Reise findet er einen Freund. Einer, der normalerweise am Verhungern ist.«
1: Oma hatte bereits ein Tuch aus dem Schrank genommen, das sie auf dem Tisch ausbreitete und mit dicken Brotscheiben und Käse füllte.
2: »Obst«, meinte sie. »Deine Freundin braucht vor allem Obst.«
1: Aus einem Fass in der Vorratskammer nahm Oma einen Apfel. Einen der Äpfel, die Libby sonst nur zu einem leckeren Gericht verarbeitet auf ihrem Teller vorfand. Oma verknotete das Tuch an den vier Ecken zu einer Tasche und überreichte alles Libby.
2: »Pass auf, sei vorsichtig«, warnte Oma.
1: »Lass die anderen Deckpassagiere nicht sehen, was du tust.«
2: Das musste mein Libby nicht zweimal sagen. Vorsichtig versteckte sie die Tasche unter ihrer Jacke und ging an Deck. Als sie sich Familie Meyer näherte, hörte sie sie singen.
1: In Libbys Steppdecke gekuschelt, saß Elsa auf dem Holzstoß. Frau Meyer machte Libby auf dem Schrankkoffer Platz und Herr Meyer stand daneben. Ohne ihr Singen zu unterbrechen, lächelte die Familie Libby an. Heute schien Elsa noch blasser als sonst zu sein. Doch ihre Augen strahlten, als sie mit ihren Eltern ein Lied nach dem anderen sang. Obwohl sie auf Deutsch sangen, kam Libby ein Lied vertraut vor. Dann erkannte sie die Melodie. »Eine feste Burg ist unser Gott.« Noch nie hatte Libby das Lied mit so viel Ausdruckskraft gesungen gehört. Libby lehnte sich zu Elsa hin und schob ihr unauffällig die Tasche hin. Elsa schaute überrascht auf.
2: »Danke«, sagte sie sanft. »Vielen, vielen Dank.«
1: »Ich muss jetzt gehen«, sagte Libby. Sie wollte ihrer Freundin Gelegenheit zum Essen geben. So stand sie auf und entfernte sich. Auf halbem Weg zum nächsten Deck besann sie sich. »Ich habe vergessen, Elsa zu erzählen, dass wir in 2 Tagen in Reed's Landing sein werden.«
2: Libby machte kehrt.
1: Als sie um die Ecke in der Nähe der Familie bog, sah Libby, dass Elsa vom Holzstoß geklettert war. Elsa hatte die Tasche auf den Schrankkoffer gelegt und das Essen in 3 Portionen aufgeteilt. Schnell zog sich Libby zurück.
2: »Das nächste Mal muss ich mehr bringen. Genug für alle 3.«
1: Aschenputtel. Auf dem ganzen Weg zum Texas-Deck hinauf musste Libby an Familie Meyer denken. Trotz ihres harten Lebens bestand eine Wärme zwischen ihnen, eine Wärme, die sie zusammenschweißte. Elsas Gesicht hatte gestrahlt, als bedeuteten ihr die Worte der Choräle alles. Sang sie Choräle, um neuen Mut zu fassen? Libby konnte sich ihre Gefühle nicht erklären.
2: Sie scheinen einander immer so nah, dachte Libby, wie eine richtige Familie. Als sie ihren Vater in seiner Kajüte fand, setzte sich Libby neben ihn an den großen runden Tisch. Sie erzählte ihm von Herrn und Frau Meier und Elsa und sagte dann, »Ich wünschte, wir könnten auch eine solche Familie sein, Papa.« Papa schaute sie überrascht an. »Libby, wir sind eine solche Familie. Weißt du nicht mehr, wie du dir eine Gib-nie-auf-Familie gewünscht hast?« Libby konnte sich noch gut daran erinnern, doch das war nicht das, was sie meinte. »Ich wünschte, Mama wäre hier. Ich wünschte, wir könnten lachen und singen und beisammen sein.« Zu Libbys Verlegenheit wurde ihre Stimme von Tränen erstickt. Tief in ihrem Innern sehnte sie sich immer noch nach ihrer Mutter. Manchmal vermisste Libby ihre Mutter so sehr, als wäre sie erst gestern gestorben und nicht schon vor 4 Jahren. Papa nahm Libby in die Arme. »Ich vermisse Sie auch, Libby. Ihr Verlust schmerzt mich immer noch. Ist es das, was du empfindest, Libby?« Mit dem Kopf an Papas Brust gelehnt, nickte Libby. »Deine Mama war eine besondere Frau, Libby, einzigartig, genauso wie du.« Libby lehnte sich zurück, um ihrem Vater in die Augen blicken zu können. »Ich bin wie Mama?« »Mehr als du denkst, Libby.« »Inwiefern bin ich wie Mama?« Nun wurde Libby neugierig. »Nun, das Offensichtlichste ist dein Haar. Die hübsche rotbraune Farbe. Ein tiefes Rot mit goldenen Strähnen. Und deine dunkelbraunen Augen. Aber das ist nicht alles. Du hast ein gewisses Temperament.« »Was für eins, Papa?« »Eins, das dich wieder aufstehen und weitermachen lässt, wenn du niedergeschlagen bist. Erinnerst du dich an den Abend, an dem wir zum ersten Mal wieder zusammen waren?« Libby nickte. Während 4 langer Jahre hatte sie ihren Papa nur gelegentlich gesehen. Er hatte das Gefühl gehabt, dass Libby noch zu jung war, um ohne Mama auf einem Dampfschiff zu leben. Papa blickte ihr direkt in die Augen. »An jenem Abend hast du zu mir gesagt, Papa, ich will eine Gib-nie-auf-Familie. Ich möchte eine Familie, die zusammenhält, auch wenn es schwierig ist.« »Diese Familie sind wir?« fragte Libby. »Genau. Auch wenn wir nur zu zweit sind. Wir halten zusammen, auch in schwierigen Zeiten.« »Papa, erzählst du mir mehr von Mama?« Papa lächelte. »Wann immer du möchtest. Erst musst du von ihrer Geheimsprache erfahren.« »Mama hatte eine Geheimsprache?« fragte Libby. »Erinnerst du dich daran, als du in St. Louis den Laufburschen gemacht hast? Ich habe dir zugezwinkert.« Libby erinnerte sich deutlich daran. Dieses lange, langsame Zwinkern hatte ihr das Gefühl gegeben, dass Papa stolz auf sie war. »Das war Teil der Geheimsprache deiner Mutter. Sie hat gleich nach unserer Hochzeit mit dem Zwinkern angefangen. Manchmal wollte sie mir in aller Öffentlichkeit sagen, ich liebe dich.« »Und das hat sie getan?« »Sie war immer zu einem Spaß aufgelegt. Einmal war sie am anderen Ende des Zimmers und jemand war zwischen uns.« Da erinnerte sich Libby an jene Situation. »Mama hat ganz langsam gezwinkert. Eine Dame namens Blakely war dort.« »Eine Dame, die sehr auf Anstand und Korrektheit bedacht war«, sagte Papa. »Frau Blakely hatte die allerbesten Manieren. Ihr Mann war damals Miteigentümer der Christina.« »Mama wollte dir ausgerechnet in Gegenwart von Frau Blakely sagen, ich liebe dich?« Libbys Papa lachte, als er sich daran zurückerinnerte. »Deine Mama hat mir zugezwinkert. Ich habe sie gesehen und zurückgezwinkert. Frau Blakely hat mich nicht gesehen, doch sie hat deine Mutter bemerkt. Sie fragte, haben Sie etwas im Auge, Frau Norstadt?« »Oh ja, ich fürchte schon, hat deine Mutter geantwortet. Sie konnte nicht sagen, dass sie Liebe im Auge hatte. Libby kicherte. Aber sie hat dir den ganzen Nachmittag zugezwinkert. Plötzlich war es enorm wichtig für Libby, mehr zu erfahren. Papa, inwiefern bin ich noch wie Mama? Papa nahm sie fester in den Arm. Wenn du lächelst, sehe ich sie lächeln. Wenn du lachst, höre ich sie lachen, sagte Papa sanft. Aber du bist auch selbst eine besondere Person. Was meinst du damit? Fragte Libby. Und inwiefern bin ich wie Mama? In den schwersten Zeiten hob deine Mutter den Kopf und warf ihre langen Haare zurück, genauso wie du. Sie sagte, wir gehen weiter. Sie schwamm gegen den Strom, auch wenn es schwierig war. Mehr als einmal hatte Libby am Fenster der Kapitänskajüte gestanden und hinuntergeschaut. Sie mochte es jedes Mal, wenn sie sah, wie der Bug der Christina das Wasser durchschnitt. Es war nicht einfach, gegen den Strom zu fahren. Stromabwärts, ja, das war einfach für die Kielboote und Flöße, die auf dem Fluss verkehrten, wenn er eisfrei war. Doch bevor die Dampfmaschine erfunden wurde, war es schwierig, stromaufwärts zu fahren. Deine Mutter war mutig, Libby. Wenn etwas schiefgelaufen war oder wenn ich Angst hatte, war sie mutig. Mutig sein, das ist genau das, was ich brauche, dachte Libby, wie schon mehrmals zuvor. Papa, fragte sie, wie hat Mama Mut bekommen? Echter Mut kommt von Gott, antwortete Papa einfach. Gott war ihr sehr wichtig. Er könnte auch mir wichtig sein. Libby dachte an die Worte zurück, die ihr so real erschienen waren im dunklen Raum im Innern des Dampfers. Trotz ihrer schrecklichen Angst erinnerte sie sich gern an diesen besonderen Augenblick. Bedeutet dies, Gott so zu kennen, wie Mama ihn gekannt hat? Wie Papa ihn jetzt kennt? Dann schob Libby ihre Gedanken beiseite. Ich brauche Gott nicht im Alltag, nur wenn ich verzweifelt bin. Nach dem Unterricht am darauffolgenden Morgen nahm Libby Stifte und Papier und ging in den Bereich, wo Passagiere der ersten Klasse sich bewegen konnten. Als sie in Chicago lebte, hatte Libby Zeichenunterricht genommen und sie übte, wann sie nur konnte. Eines Tages werde ich Künstlerin, sagte sich Libby. Doch heute musste sie sich noch um etwas anderes kümmern. Wenn Riggs vorbeispaziert, sehe ich ihn sofort. Neben der Reling ließ Libby sich aufs Deck fallen. Von hier aus konnte sie die Uferlandschaft bewundern und gleichzeitig alle Passagiere im Auge behalten. Zuerst skizzierte Libby die Bäume, an denen sie vorbeifuhren. Einige davon hatten die kleinen hellgrünen Blätter des frühen Frühlings. Dann kam ein kleines Mädchen mit ihren Eltern auf das Deck heraus. Bald begann Libby, das Kind zu zeichnen. Eine Linie hier, eine Linie da. Innerhalb kürzester Zeit nahm das kleine Mädchen Gestalt an. Libby begutachtete ihre Zeichnung und war zufrieden. Nur noch ein paar dünne Locken um ihr Gesicht herum. Als Libby das Bild auf Armlänge vor sich hielt, ging der Vater des Mädchens hinter ihr vorbei. »Wie gut Sie unsere Tochter getroffen haben«, lobte er. »Bitte, können wir es Ihnen abkaufen?« »Abkaufen?« Libby war überrascht, dass jemand Geld bezahlen würde für das, was sie gezeichnet hatte. Doch der Mann zog seine Frau herüber, damit auch sie sich das Bild anschaute. »Es ist wunderschön«, rief sie aus. »Machen Sie das für alle Passagiere?« Libby schüttelte den Kopf. »Nur für Ausgewählte. Ihre Tochter ist mir beim Spielen aufgefallen.« »Es sieht genau so aus wie Sie«, meinte die Mutter. »Es wäre ein reizendes Andenken an unsere Reise.« »Bitte«, sagte der Vater erneut, Lassen Sie es uns kaufen. Er griff in seiner Tasche nach Geld.
3: Wäre das genug?
2: Fragte er, als er Libby eine kleine Goldmünze in die Hand drückte.
1: Genug? Libby starrte das Geld an. Er will mir so viel zahlen?
2: Dann riss sie sich zusammen und lächelte so, wie sie es oft vor dem Spiegel geübt hatte.
1: Danke, das ist in Ordnung so, antwortete sie. Danke, dass Ihnen meine Zeichnung gefällt.
2: Bitte signieren Sie das Bild, bat die Mutter schnell.
1: Signieren? Wie macht man das? Fragte sich Libby.
2: Dann erinnerte sie sich trotz ihrer Aufregung an ein Bild im Haus ihres Lehrers. Libby nahm den Stift nochmals zur Hand und fügte ihren Namen hinzu. Libby Norstadt, 1857. Als sie die Zeichnung der Mutter überreichte, platzte Libby beinahe vor Freude.
1: »Ich hab's geschafft. Ich hab's tatsächlich geschafft. Ich habe eine Zeichnung verkauft.«
2: Die Familie entfernte sich, und als Libby hochschaute, stand Caleb vor ihr. Sie hatte keine Ahnung, wann er an Deck gekommen war.
1: »Hast du das gesehen?« fragte Libby ihn. »Ich kann es kaum glauben.«
3: »Aber ich...«
2: Calebs blaue Augen blickten begeistert.
3: »Ich habe deine Zeichnung gesehen, und sie war gut, echt gut.«
2: Sein Lob verschlug Libby die Sprache.
1: »Wenn Caleb etwas sagt, meint er es auch so. Vielleicht werde ich wirklich eines Tages Künstlerin.«
3: »Und weißt du was?« fragte Caleb. »Ich habe das Gefühl, dass deine Zeichenkünste uns dabei helfen werden, Jordans Familie zu befreien. Ich weiß zwar noch nicht wie, aber lass uns darüber nachdenken.«
2: Erst dann besann sich Libby. Sie war so ins Zeichnen vertieft gewesen, dass sie ganz vergessen hatte, nach Ricks Ausschau zu halten. Nachdem die Christina in La Crosse, Wisconsin angelegt hatte, fragte Libby Elsa, ob sie mit ihr spazieren gehen wolle. Elsa erklärte sich sofort einverstanden und Samson folgte ihnen die Anlegeplanke hinunter. In der Nähe der Stelle, wo die Flüsse Black River und La Crosse River in den Mississippi flossen, fand Libby einen Stock, den sie für Samson warf.
3: »Hol ihn, Samson!«
2: Der Hund sprang in die Luft und fing den Stock mit dem Maul. Als Samson den Stock zurückbrachte, warf Libby ihn erneut weg. Schon bald übernahm Elsa das Spiel und warf den Stock für Samson. Jedes Mal, wenn er ihn zurückbrachte, legte Samson den Stock vor Elsas Füße und wartete, bis sie »guter Hund« sagte. Da sie es für Samson schwieriger machen wollte, warf Libby den Stock das nächste Mal viel weiter als zuvor. Der Wurf war jedoch nicht mehr zielgerichtet und der Stock landete im kalten, dunklen Wasser des Mississippi. Sofort rannte der Hund hinterher. Am Flussufer hielt er die Vorderpfoten zusammen und tauchte ins Wasser. Schnell paddelte er zum Stock und nahm ihn ins Maul. Als Samson Libby den Stock brachte, lachte sie.
3: »Du bist definitiv nicht wasserscheu.«
2: Diesmal warf sie den Stock absichtlich in den Fluss. Erneut fischte Samson den Stock heraus, wobei er das Schwimmen im eiskalten Wasser zu genießen schien.
3: »Machen wir es noch schwieriger«, meinte Caleb, als er zu ihnen stieß. »Das gefällt Samson.«
2: Am Flussufer fand Caleb einen Ast, der angespült worden war. Nachdem er ihn Samson gezeigt hatte, warf er ihn mit Schwung ganz weit hinaus.
1: »Warum friert er nicht?« wollte Elsa wissen, während sie Samson beim Schwimmen beobachtete.
3: »Er ist dafür gezüchtet worden«, erklärte Caleb. »Neufundländer haben zwei Fellschichten, die lange äußere, die man sieht, und eine kurze innere Schicht.«
1: »Wie hast du ihn genannt?« fragte Elsa.
3: »Neufundländer. Hochseekapitäne halten Neufundländer auf ihren Schiffen, um Menschen zu retten, falls jemand über Bord fällt.«
2: Bald brachte Samson den Ast zurück und legte ihn Caleb zu Füßen. Eine Weile ließ Caleb Samson schwimmen und der Hund spielte wie ein Kind im Wasser. Schließlich holte Calebs leiser Pfiff ihn zurück. Obwohl Elsa einen Pullover und eine Jacke trug, waren ihre Lippen blau vor Kälte. Sie umarmte sich selbst, um sich gegen den beißenden Frühlingswind zu schützen. Als sie Elsas blasse Wangen sah, wurde Libby unwohl zumute. »Lass uns zurückgehen«, schlug sie vor. Je weiter sie nach Norden reisten, desto mehr schien die Kälte Elsa zuzusetzen. Doch Elsa konnte sich nirgends aufwärmen. Die Menge der Deckpassagiere versperrte ihr den Weg zum Ofen im Raum auf dem Hauptdeck. Als sie die enge Stelle erreichten, wo sich Familie Meyer aufhielt, benutzte Elsa Libbys Steppdecke, um sich Kopf und Schultern zu bedecken. Nur ein Teil ihrer blonden Haare und ihr allzu weißes Gesicht waren zu sehen. Wenn sie sprach, klapperte sie vor Kälte mit den Zähnen. »Ich bringe Elsa zum Ofen in der Hauptkajüte«, dachte Libby. Dann fiel ihr ein, dass jener Ofen nur für Passagiere der ersten Klasse bestimmt war. Doch Libby verwarf den Gedanken. »Papa hat Mut erwähnt. Vielleicht ist es mutig, Elsa dorthin zu bringen.« Die Sorge um ihre Freundin erleichterte ihr die Entscheidung. »Elsa ist nur ein Mensch. Es ist ja nicht so, dass ich alle 150 Deckpassagiere einlade.« »Komm«, sagte Libby, »ich bringe dich zur Hauptkajüte. Da gibt es einen Ofen, an dem du dich wärmen kannst.« Elsa zögerte. »Aber Libby, das ist für Leute, die den vollen Fahrpreis bezahlen.« »Na und?« gab Libby zurück. Elsa wirkte verlegen. »Wir haben nicht den vollen Fahrpreis bezahlt. Nicht einmal den vollen Preis für die Fahrt auf dem Deck. Vater bezahlt dafür, indem er Holz trägt.« »Ich weiß, ich weiß.« Libby war dabei, als sie an Bord kamen. »Ich kann Elsa trotzdem zur Hauptkajüte mitnehmen«, dachte sie. »Niemand wird es je erfahren.« »Glätte dein Kleid«, befahl sie Elsa. »Verhalte dich so, als wüsstest du, was du tust.« »Das gefällt mir nicht, Libby. Mir geht's gut hier auf dem Deck. Deine Decke hilft sehr.« Ohne ein weiteres Wort ging Libby auf die breite Treppe zu, die sich auf der Vorderseite des Dampfers befand. Halb ängstlich und halb sehnsüchtig legte Elsa die Steppdecke beiseite und folgte Libby. In der Hälfte teilte sich die breite Treppe in zwei schmalere Treppen auf. Elsa ging auf dem dicken roten Teppich wie Aschenputtel zum Ball. Als sie das Kesseldeck erreichten, öffnete Libby die Doppeltür zur Hauptkajüte. Sie hatte sich an den ungewöhnlich schönen Raum gewöhnt, doch Elsa stand mit großen, ehrfurchtsvollen Augen am Türeingang. »Dieser eine Raum ist beinahe so lang wie der ganze Dampfer«, rief sie aus. Nun, zwischen den Mahlzeiten, war der Raum aufgeteilt. Auf der einen Seite gab es einen Teil mit Teppich, wo ein paar Frauen im Kreis saßen und sich unterhielten. Wenn sie nicht explizit darum gebeten worden waren, wurde von den Männern erwartet, dass sie sich am anderen Ende aufhielten. Dieser Teil des Holzbodens war nicht mit Teppich bedeckt, wegen der Männer, die beim Tabakspucken den Spucknapf verfehlten. Riesige Ölgemälde hingen an den langen Seiten des Saals. Wie ein Falter, der vom Licht angezogen wurde, fühlte sich Elsa zu diesen Bildern hingezogen. »Hierher«, sagte Libby, um damit ihre Freundin zum Ofen auf der Damenseite zu lotsen. Doch Elsa hatte vergessen, dass sie sich aufwärmen wollte. Ohne auf Libby zu hören, steuerte sie direkt auf das nächste Gemälde zu. Beim ersten Bild blieb Elsa stehen und blickte nach oben. »Oh«, hauchte sie. Dann ging sie zum zweiten Bild und bestaunte es. »Schön, schön«, rief sie mit einem starken Akzent. Da bemerkte Libby, dass eine Frau Elsa anstarrte, sich dann nach vorne beugte und eine zweite Frau am Arm berührte. Als sich beide Frauen nach Elsa umdrehten, wusste Libby, dass sie in Schwierigkeiten waren.
3: »Elsa«, sagte Libby leise, »vergiss die Bilder. Los, geh zum Ofen und stell dich neben ihn.«
2: Stattdessen eilte Elsa weiter zum nächsten Bild. Libby sah, wie die zweite Frau eine dritte anstieß, dann eine vierte. Bald waren die Blicke der ganzen Gruppe auf Elsa gerichtet. Als sie sich Libby zuwandte, bemerkte Elsa die Frauen. Sie wurde ganz rot im Gesicht.
3: »Lass uns gehen, Libby«, flüsterte sie.
2: Libby war froh, dass sie gehen konnten, doch es war bereits zu spät. In diesem Augenblick ging Herr Bates auf dem Gang zwischen dem Frauen- und dem Männerteil vorbei. Eine der Frauen gab dem ersten Offizier ein Zeichen. Obwohl Libby nichts verstehen konnte, wusste sie genau, was sie sagten. Libby ging so schnell, wie sie es wagen konnte, zur großen Haupttür, Elsa dicht hinter ihr. Bates holte sie an der Tür ein.
4: »So, so, Fräulein Libby«, sagte er. »Denken Sie, dass Sie die Regeln brechen dürfen, nur weil Sie die Tochter des Kapitäns sind?«
2: Elsa errötete noch stärker. »Sie versteht es«, dachte Libby, und das beschämte sie noch mehr. Ohne etwas zu sagen, eilten Libby und Elsa die Treppe mit dem roten Teppich hinunter. Nach der Pracht der Hauptkajüte erschienen der Schmutz und das Gedränge auf dem Hauptdeck noch schlimmer. »Das war wohl kein Mut«, dachte Libby. »Jetzt, da Elsa weiß, wie Passagiere der ersten Klasse wohnen, ist es noch schlimmer, ein Deckpassagier zu sein.« Dann hatte Libby eine Idee.

0: Eifersucht. Ich werde Papa fragen, ob Elsa an unserem Unterricht teilnehmen kann, teilte Libby Oma am nächsten Morgen mit. In Papas Kajüte ist ihr wenigstens einen halben Tag lang warm. Dann wurde ihr klar, Elsa liest Deutsch. Wie bringe ich ihr wohl Englisch bei?
1: Beginne wie mit Jordan, riet Oma ihr. Teste, ob sie das englische Alphabet kann.
0: Erneut nahm Libby Essen in einem Tuch mit, das sie sich unter die Jacke steckte.
2: Danke, Oma.
0: Sie beugte sich zur älteren Frau hinunter und gab ihr einen flüchtigen Kuss auf die Wange. Als Libby das Essen ablieferte, setzte sie sich, um mit Elsa etwas zu besprechen.
3: Caleb und ich haben jeden Tag Schule. Mein Papa unterrichtet uns.
0: Würdest du gerne mit uns in den Unterricht kommen?
3: Diesmal war Elsa auf der Hut, was Libbys Ideen anging. Sie wollte nichts mehr davon wissen, irgendwo hinzugehen, wo sie nicht dazugehörte, nur um sich aufzuwärmen. Ihr Stolz war zu groß.
2: Stolz? Fragte sich Libby.
0: Oder ein freier Geist. Was es auch war, Libby wollte es nicht zerstören.
2: Ist dein Vater, der Kapitän, denn einverstanden? Fragte Elsa vorsichtig.
3: Papa sagt, bring Elsa zur Schule. Wenn sie will, bringen wir ihr bei, Englisch zu lesen und zu schreiben.
2: Englisch?
0: Ein Lächeln breitete sich auf Elsas blassem Gesicht aus. Zu ihren Eltern sagte sie etwas in schnellem Deutsch. Herr Meyer hörte zu und nickte zustimmend.
3: Geh ruhig. In Amerika musst du mehr Englisch verstehen.
2: Ja.
0: Auch Frau Meyer schien dafür Verständnis zu haben. Du lehrst es uns. Als Libby ihre Freundin aus dem Gedränge auf dem Deck führte, fühlte sich Elsas Hand kalt an. Doch ihr Gesicht leuchtete aufgeregt. Kapitän Norstad war noch nicht in seiner Kajüte. Caleb saß mit Jordan an einer Seite des Tisches. Libby und Elsa setzten sich ihnen gegenüber. Elsa kannte das englische Alphabet bereits gut. Während Libby sich fragte, was sie als nächstes tun sollte, hörte sie Caleb zu. Er zeigte auf Samson, der vor der Tür lag.
3: Hund, sagte Caleb. Er sprach jeden Buchstaben deutlich aus.
0: H-U-N-D. Hund. Sorgfältig schrieb er die Buchstaben in Druckschrift auf eine Tafel. Auf einer anderen Schiefertafel schrieb Jordan das Wort ab. Da entschloss sich Libby, dasselbe zu tun. Sie zeichnete Caleb und zeigte auf ihn.
3: Junge. J-U-N-G-E.
0: Junge, wiederholte Elsa, dann schrieb sie das Wort von Libby ab. Bald begann Libby, schwierigere Begriffe zu zeichnen. Zum Beispiel ihren Vater mit seiner Kapitänsmütze auf dem Kopf.
3: Kapitän, schrieb sie.
0: Als Caleb ihm lauter einfache Wörter beibrachte, unterbrach Jordan ihn.
3: Ich will schreiben meinen Namen.
0: Caleb sprach Jordan langsam und deutlich aus, dann schrieb er den Namen auf. Sobald Jordan seinen Vornamen schreiben konnte, wollte er seinen Nachnamen, Parker, schreiben können. Erneut schrieb Caleb den Namen für ihn. Als Jordan alles abgeschrieben hatte, hielt er seine Schiefertafel hoch. Stolz zeigte er ihnen, was er gemacht hatte.
3: Jordan Parker, las er laut vor, als könnte er kaum glauben, was er sah.
0: Plötzlich begann er zu lachen.
3: Ich wünschte, mein Daddy und meine Mama mich jetzt sehen könnten.
0: Von seiner Begeisterung angesteckt, lachte Elsa auch. Sie so glücklich zu hören, erwärmte Libby das Herz.
2: Es war gut, Elsa hierher zu bringen, dachte Libby.
0: Das ist wahrscheinlich die Art von Mut, die Papa gemeint hat. Doch da blickte Caleb über den Tisch zu Elsa hinüber. Als sehe er sie zum ersten Mal, studierte Caleb ihr Gesicht.
2: Obwohl sie so dünn war, besaß sie eine besondere Schönheit. Hier, wo sie nicht vor Kälte mit den Zähnen klapperte, sah Libby ihre weißblonden Haare und tiefblauen Augen in einem neuen Licht.
0: »Du bist jetzt frei?« fragte Elsa Jordan.
2: Jordan wurde steif. Unsicher, was er sagen sollte, blickte er zu Caleb hinüber. Caleb antwortete an seiner Stelle, »Elsa, was glaubt deine Familie in Bezug auf Sklaverei?«
0: »Mein Vater sagt, niemand soll Sklave sein.«
2: Elsa imitierte ihren Vater und schlug mit der Hand auf den Tisch.
0: »Ach«, sagte er, »niemand sollte unfair behandelt werden.«
2: Elsas blaue Augen blitzten schelmisch. Sie sprach Jordan direkt an.
0: »Dann hast du also Angst davor, mir zu erzählen, dass du davongelaufen bist?«
2: Jordan blickte ihr in die Augen.
0: »Angst nicht, aber ich wünschte, dass du es nicht wissen musst.«
2: »In meinem Land...« Elsa zuckte mit den Schultern, als wüsste sie genauso, was es hieß, arm zu sein und unfair behandelt zu werden.
0: »Meine Familie hat es verlassen. Wir hoffen auf etwas Besseres.«
2: Caleb lehnte sich vor.
0: »Elsa, wenn deine Familie ins Minnesota-Territorium geht, wo werdet ihr dann leben?«
2: »Mein Vater will Land finden in der Nähe von Red...« versuchte sich Elsa an den Namen zu erinnern.
0: »Red Wing«, half Caleb ihr schnell.
2: »Eine Ortschaft oberhalb vom Lake Pepin. Dann werden wir dich wiedersehen, nachdem ihr von Bord gegangen seid, meine ich. Die Christina hält oft in Red Wing.«
0: »Oh ja, tatsächlich?«
2: Ein ungutes Gefühl drehte Libby den Magen um. Es gefiel ihr nicht, wie Caleb Elsa anschaute.
0: »Hat er das vor, Elsa öfter zu sehen?«
2: Diese Vorstellung gefiel Libby ganz und gar nicht. Sie wünschte sich, sie hätte Elsa nicht in Papas Kajüte gebracht. Nun würde Caleb sie immer sehen, wenn sie Schule hatten. Ein flaues Gefühl breitete sich in Libbys Magengrube aus. Manchmal, wenn sie dieses Gefühl hatte, musste sie sich übergeben. Nun war ein Gedanke der Auslöser für dieses flaue Gefühl.
0: »Es ist in Ordnung, wenn Elsa und Caleb miteinander befreundet sind. Aber was, wenn er sie wirklich mag?«
2: Während des Unterrichts an diesem Nachmittag sprang Caleb unvermutet von seinem Platz am Tisch auf.
4: »Wir sind fast da! Reed's Landing, wir kommen!«
2: Das Dorf lag am südlichen Ende des Lake Pepin. Libby und die anderen folgten Caleb zum Fenster. Sie konnten bereits die Schaufelraddampfer ausmachen, die im offenen Wasser vor Reed's Landing festgemacht waren.

0: Garten war auf drei Seiten von hohen Klippen umgeben und schien dadurch wie von einer Hand gehalten zu werden. Auf der vierten Seite befand sich der Fluss. Sobald die Anlegeplanke ausgefahren wurde, gingen Libby, Caleb und Elsa von Bord der Christina. Während sie am Ufer entlang gingen, betrachtete Libby alle Dampfschiffe ganz genau. Einige hatten eine große Strecke zurückgelegt. Zum Teil kamen sie von Cincinnati oder anderen Orten entlang des Ohio-Flusses. Doch nichts konnte Libby davon überzeugen, dass irgendeins davon, nicht einmal die großen, neueren Dampfer, so schön wie Papas Dampfschiff war. Bald gingen die drei eine steile Straße hinauf. Auf einem hohen Hügel bot sich ihnen eine gute Sicht auf die Hausdächer und Hotels und bis hinaus zu den Dampfern mit den hohen Schornsteinen, die Libby so sehr mochte. »Hätte ich doch nur meine Farben dabei«, dachte sie. Falls sie Zeit hatte, wollte sie zum Zeichnen allein hierher zurückkommen. Von einer früheren Reise her wusste Caleb, dass es weiter flussaufwärts einen Ausguck noch näher am Fluss gab. »Möglicherweise müssen wir noch lange warten, bis das Eis weg ist«, meinte er. Libby wusste, dass der Versuch, durchs Eis zu fahren, gefährlich war. Normalerweise war der Fluss oberhalb und unterhalb 2 Wochen vor dem See eisfrei. »Woher wissen die Kapitäne, wann es sicher ist, den See zu durchqueren?«, fragte sie. »Sie wissen es nicht immer.« Caleb zeigte auf eine schmale Linie zwischen dem Flussufer und dem Eis. »Wenn der Fluss zu steigen beginnt, wird diese Fläche größer. Manchmal versuchen Dampfer durchzukommen, aber das Wasser ist nicht tief genug. Wenn der Wind dreht, kann der Dampfer vom Eis zerschmettert werden.« Caleb klatschte zur Demonstration in die Hände. Eine leichte Brise spielte mit Elsas weißblonden Haaren. An der frischen Luft hatten sich ihre blassen Wangen rosa gefärbt. »Sie ist wunderschön.« Erneut regte sich Eifersucht in Libby. Auf dem Rückweg beachtete sie die großen Dampfschiffe, die Seite an Seite am Flussufer festgemacht waren, kaum. Ein Gedanke setzte sich in ihrem Kopf fest. »Ist Caleb etwa in Elsa verliebt?«
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1: Sie sollten nicht länger traurig hinter verschlossenen Türen sitzen. Die Jünger wollten es erst nicht glauben. Doch als sie hingingen und das leere Grab sahen, glaubten auch sie.

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0: De klok is 4 met 30 minuten.
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2: Wir haben im letzten Programm darüber geredet, wie die Sünde in die Welt gekommen ist und wie alle Menschen davon angesteckt wurden, dass alle Menschen auf dieser Welt gesündigt haben. Und wahrscheinlich hat sich einen der anderen gefragt, naja, kann man wirklich nicht das Jahr daunen, wenn der Diebel einem versucht, eine zu Sünde zu bringen, wenn der einem verführt, muss man immer mitgehen oder kann man wirklich was das Jahr daunen? Die Bibel sagt uns im nächsten Kapitel, dass es möglich ist, über die Sünde zu herrschen. 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In dem Moment muss wir über die Sünde herrschen. 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

0: De klok is 8.
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Hiermit kommt das von unserem Programm «Wat sagt die Bibel?» zum Ende. Und wir hoffen, dass das von unserem Programm gut zum Sehen gewesen ist. Und hier wird nie in der Bibel lernen können. 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Auf Wiederhören.

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0: klok is al met 30 minuten.
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Mal ne Frog. Wo waren sie schuldlos? Weiten sie dort? Wann ich? Dann blieben sie dran, denn Prediger Wilhelm Busch erklärt dort, wo dort möglich ist. Sie hören Utführungen aus seinem Buch Jesus und Schicksal.

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Wo mein Sprechzimmer voll ist von jungen Menschen. 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
1: Als sie in eines von Omas köstlichen Brötchen biss, drehte Libby den Kopf, damit sie die Männer an einem anderen Tisch sehen konnte. Sie waren alle größer als Ricks. In diesem Augenblick nahm Bates ein großes Stück Fleisch, schnitt eine Scheibe ab und ließ den Rest auf seinem Teller. Erneut dachte Libby an Elsa. »Bitte«, Libby sprach, ohne nachzudenken. Als Bates aufschaute, schluckte Libby ihre Worte hinunter. Hier in der eleganten Hauptkajüte konnte sie nicht für jemand anders um Essen bitten. Doch Libby dachte an die Familienfeier der Meyers. Für jeden einen Hering, und der eine, den ich nicht aß, wanderte ins Glas zurück. Libby starrte auf alle Teller. Diese Kartoffeln, dieses Stück Fleisch. Auf Deck würden sich die Menschen auf diese Leckerbissen stürzen, als wäre es ein Festessen. Wenig später stellte der Kellner 13 Desserts in einem Kreis um Libby hin. 6 der Nachtische wurden in großen schmalen Gläsern serviert, die übrigen 7 waren Obstkuchen, Puddinge und Eiscremes. Alle Schalen waren allein für sie. Früher hätte Libby von allem ein bisschen probiert. Nun dachte sie stattdessen an Elsa. Familie Meyer hatte eine lange geräucherte Wurst dabei. Libby hatte gesehen, wie Herr Meyer sorgfältig Scheiben abgeschnitten hatte. Am vorigen Abend war nur noch ein kleines Stück Wurst übrig geblieben. »Ich werde mit Oma sprechen«, entschied Libby. Am anderen Ende der Kajüte standen Tische, die Libby nicht sehen konnte. Sobald Papa ihr die Erlaubnis gab, den Tisch zu verlassen, sprang Libby von ihrem Platz auf. Langsam ging sie an den Menschen vorbei, die sie noch nicht gesehen hatte, und betrachtete alle genau. Plötzlich erblickte sie einen Spazierstock mit einem goldenen Griff. »Ah«, Libby stand still. Doch der Herr, dem der Stock gehörte, war bestimmt nicht Ricks. Enttäuscht wandte sich Libby ab. Dann blieb ihr geübtes Künstlerauge an einem Mann hängen, der ihr den Rücken zuwandte. Die Haarfarbe stimmte. Die Art, wie er da saß, schien ihr vertraut. Während Libby ihn beobachtete, nahm er vom Kellner eine Barttasse entgegen. Wer auch immer dieser Passagier war, er brauchte diese Spezialtasse, um den Schnurrbart über dem Kaffee zu halten. Wie eine Katze, die sich an eine Maus heranschlich, pirschte Libby sich heran. Als sie das Gesicht des Mannes sah, fühlte sie sich bestätigt. Ricks. »Ich werde ihm folgen«, entschied Libby. »Ich werde herausfinden, wo seine Kajüte ist. Dann kann Caleb ihn im Auge behalten.« Augenblicke später schaute der Mann auf. Als sich ihre Blicke trafen, war sie sich einer weiteren Sache sicher. »Ich kann hier nicht stehen bleiben und ihn anstarren. Er wird genau wissen, was ich vorhabe.« Langsam entfernte sich Libby. Auf der anderen Seite der Haupttür der Kajüte hielt sie an und blickte zurück. Der Mann, der wie Ricks aussah, beobachtete sie immer noch. »Ich werde mich zu einer anderen Tür schleichen«, entschied Libby. Doch als sie die Tür auf der anderen Seite des Saals erreichte, war der Mann verschwunden. Libby zitterte. »Ich war so nah dran. Innerhalb einer Minute habe ich ihn verloren.« Erneut verstand sie, was Jordan mit einem zittrigen Herz gemeint hatte. »Was, wenn dieser Mann wirklich Ricks ist und Jordan vielleicht in diesem Augenblick eine Falle stellt?« Libby versuchte, ihre Angst beiseite zu schieben und dachte, sie würde sich besser fühlen, wenn sie mit Calebs Großmutter sprach. Auf dem Weg zur Küche lief sie Caleb in die Arme. »Ich habe Ricks gesehen«, raunte sie ihm zu. Aber ich habe ihn verloren. Er hat gemerkt, dass ich ihn beobachtet habe und ist durch die andere Tür entwischt.
2: Er war im Speisesaal? Fragte Caleb.
1: Ja, und er hat eine Barttasse benutzt.
2: Gibt es irgendeinen Grund, einen falschen Schnurrbart zu tragen, außer als Tarnung? Erwiderte Libby.
1: Caleb zuckte mit den Schultern.
2: Vielleicht will er herausfinden, ob der Schnurrbart anderen Leuten gefällt.
1: Aber wenn er wie Riggs aussah, werde ich gleich das gesamte Deck absuchen.
2: Ich kann an Orte gehen, wo du nicht hin darfst.
1: Libby ging weiter zur Schiffsküche, um Oma aufzusuchen. Samson lief hinter Libby her. Calebs Großmutter hatte grauweißes Haar, das zurückgekämmt und zu einem Knoten auf ihrem Kopf zusammengebunden war. Lachfältchen umgaben ihre Augen und ließen sie jung aussehen. Sie warf Samson einen Blick zu und sagte,
2: »Du kommst mir nicht in meine schöne, saubere Küche.«
1: So nah beim Eingang wie möglich ließ Samson sich auf sein Hinterteil fallen. Er neigte den Kopf und schien darauf zu warten, dass etwas für ihn abfiel.
2: »Oma, ich habe eine Freundin«, begann Libby.
1: »Eine Freundin unter den Deckpassagieren und du willst essen.«
2: Libby starrte Oma erstaunt an.
1: »Woher weißt du das?«
2: »Weil Caleb dasselbe tut. Auf jeder Reise findet er einen Freund. Einer, der normalerweise am Verhungern ist.«
1: Oma hatte bereits ein Tuch aus dem Schrank genommen, das sie auf dem Tisch ausbreitete und mit dicken Brotscheiben und Käse füllte.
2: »Obst«, meinte sie. »Deine Freundin braucht vor allem Obst.«
1: Aus einem Fass in der Vorratskammer nahm Oma einen Apfel. Einen der Äpfel, die Libby sonst nur zu einem leckeren Gericht verarbeitet auf ihrem Teller vorfand. Oma verknotete das Tuch an den vier Ecken zu einer Tasche und überreichte alles Libby.
2: »Pass auf, sei vorsichtig«, warnte Oma.
1: »Lass die anderen Deckpassagiere nicht sehen, was du tust.«
2: Das musste mein Libby nicht zweimal sagen. Vorsichtig versteckte sie die Tasche unter ihrer Jacke und ging an Deck. Als sie sich Familie Meyer näherte, hörte sie sie singen.
1: In Libbys Steppdecke gekuschelt, saß Elsa auf dem Holzstoß. Frau Meyer machte Libby auf dem Schrankkoffer Platz und Herr Meyer stand daneben. Ohne ihr Singen zu unterbrechen, lächelte die Familie Libby an. Heute schien Elsa noch blasser als sonst zu sein. Doch ihre Augen strahlten, als sie mit ihren Eltern ein Lied nach dem anderen sang. Obwohl sie auf Deutsch sangen, kam Libby ein Lied vertraut vor. Dann erkannte sie die Melodie. »Eine feste Burg ist unser Gott.« Noch nie hatte Libby das Lied mit so viel Ausdruckskraft gesungen gehört. Libby lehnte sich zu Elsa hin und schob ihr unauffällig die Tasche hin. Elsa schaute überrascht auf.
2: »Danke«, sagte sie sanft. »Vielen, vielen Dank.«
1: »Ich muss jetzt gehen«, sagte Libby. Sie wollte ihrer Freundin Gelegenheit zum Essen geben. So stand sie auf und entfernte sich. Auf halbem Weg zum nächsten Deck besann sie sich. »Ich habe vergessen, Elsa zu erzählen, dass wir in 2 Tagen in Reed's Landing sein werden.«
2: Libby machte kehrt.
1: Als sie um die Ecke in der Nähe der Familie bog, sah Libby, dass Elsa vom Holzstoß geklettert war. Elsa hatte die Tasche auf den Schrankkoffer gelegt und das Essen in 3 Portionen aufgeteilt. Schnell zog sich Libby zurück. »Das nächste Mal muss ich mehr bringen. Genug für alle 3.«
0: Aschenputtel.
1: Auf dem ganzen Weg zum Texas Deck hinauf musste Libby an Familie Meyer denken. Trotz ihres harten Lebens bestand eine Wärme zwischen ihnen, eine Wärme, die sie zusammenschweißte. Elsas Gesicht hatte gestrahlt, als bedeuteten ihr die Worte der Choräle alles. Sangen sie Choräle, um neuen Mut zu fassen? Libby konnte sich ihre Gefühle nicht erklären.
2: Sie scheinen einander immer so nah, dachte Libby, wie eine richtige Familie. Als sie ihren Vater in seiner Kajüte fand, setzte sich Libby neben ihn an den großen runden Tisch. Sie erzählte ihm von Herrn und Frau Meier und Elsa und sagte dann, »Ich wünschte, wir könnten auch eine solche Familie sein, Papa.« Papa schaute sie überrascht an. »Libby, wir sind eine solche Familie. Weißt du nicht mehr, wie du dir eine Gib-nie-auf-Familie gewünscht hast?« Libby konnte sich noch gut daran erinnern, doch das war nicht das, was sie meinte. »Ich wünschte, Mama wäre hier. Ich wünschte, wir könnten lachen und singen und beisammen sein.« Zu Libbys Verlegenheit wurde ihre Stimme von Tränen erstickt. Tief in ihrem Innern sehnte sie sich immer noch nach ihrer Mutter. Manchmal vermisste Libby ihre Mutter so sehr, als wäre sie erst gestern gestorben und nicht schon vor 4 Jahren. Papa nahm Libby in die Arme. »Ich vermisse sie auch, Libby. Ihr Verlust schmerzt mich immer noch. Ist es das, was du empfindest, Libby?« Mit dem Kopf an Papas Brust gelehnt, nickte Libby. »Deine Mama war eine besondere Frau, Libby. Einzigartig. Genauso wie du.« Libby lehnte sich zurück, um ihrem Vater in die Augen blicken zu können. »Ich bin wie Mama?« »Mehr als du denkst, Libby.« »Inwiefern bin ich wie Mama?« Nun wurde Libby neugierig. »Nun, das Offensichtlichste ist dein Haar. Die hübsche rotbraune Farbe. Ein tiefes Rot mit goldenen Strähnen. Und deine dunkelbraunen Augen. Aber das ist nicht alles. Du hast ein gewisses Temperament.« »Was für eins, Papa?« »Eins, das dich wieder aufstehen und weitermachen lässt, wenn du niedergeschlagen bist. Erinnerst du dich an den Abend, an dem wir zum ersten Mal wieder zusammen waren?« Libby nickte. Während 4 langer Jahre hatte sie ihren Papa nur gelegentlich gesehen. Er hatte das Gefühl gehabt, dass Libby noch zu jung war, um ohne Mama auf einem Dampfschiff zu leben. Papa blickte ihr direkt in die Augen. »An jenem Abend hast du zu mir gesagt, Papa, ich will eine Gib-nie-auf-Familie. Ich möchte eine Familie, die zusammenhält, auch wenn es schwierig ist.« »Diese Familie sind wir?« fragte Libby. »Genau. Auch wenn wir nur zu zweit sind. Wir halten zusammen, auch in schwierigen Zeiten.« »Papa, erzählst du mir mehr von Mama?« Papa lächelte. »Wann immer du möchtest. Erst musst du von ihrer Geheimsprache erfahren.« »Mama hatte eine Geheimsprache?« fragte Libby. »Erinnerst du dich daran, als du in St. Louis den Laufburschen gemacht hast? Ich habe dir zugezwinkert.« Libby erinnerte sich deutlich daran. Dieses lange, langsame Zwinkern hatte ihr das Gefühl gegeben, dass Papa stolz auf sie war. »Das war Teil der Geheimsprache deiner Mutter. Sie hat gleich nach unserer Hochzeit mit dem Zwinkern angefangen. Manchmal wollte sie mir in aller Öffentlichkeit sagen, ich liebe dich.« »Und das hat sie getan?« »Sie war immer zu einem Spaß aufgelegt. Einmal war sie am anderen Ende des Zimmers und jemand war zwischen uns.« Da erinnerte sich Libby an jene Situation. »Mama hat ganz langsam gezwinkert. Eine Dame namens Blakely war dort.« »Eine Dame, die sehr auf Anstand und Korrektheit bedacht war«, sagte Papa. »Frau Blakely hatte die allerbesten Manieren. Ihr Mann war damals Miteigentümer der Christina.« »Mama wollte dir ausgerechnet in Gegenwart von Frau Blakely sagen, ich liebe dich?« Libbys Papa lachte, als er sich daran zurückerinnerte. »Deine Mama hat mir zugezwinkert. Ich habe sie gesehen und zurückgezwinkert. Frau Blakely hat mich nicht gesehen, doch sie hat deine Mutter bemerkt. Sie fragte, haben Sie etwas im Auge, Frau Norstadt?« »Oh ja, ich fürchte schon, hat deine Mutter geantwortet. Sie konnte nicht sagen, dass sie Liebe im Auge hatte. Libby kicherte. Aber sie hat dir den ganzen Nachmittag zugezwinkert. Plötzlich war es enorm wichtig für Libby, mehr zu erfahren. Papa, inwiefern bin ich noch wie Mama? Papa nahm sie fester in den Arm. Wenn du lächelst, sehe ich sie lächeln. Wenn du lachst, höre ich sie lachen, sagte Papa sanft. Aber du bist auch selbst eine besondere Person. Was meinst du damit? Fragte Libby. Und inwiefern bin ich wie Mama? In den schwersten Zeiten hob deine Mutter den Kopf und warf ihre langen Haare zurück, genauso wie du. Sie sagte, wir gehen weiter. Sie schwamm gegen den Strom, auch wenn es schwierig war. Mehr als einmal hatte Libby am Fenster der Kapitänskajüte gestanden und hinuntergeschaut. Sie mochte es jedes Mal, wenn sie sah, wie der Bug der Christina das Wasser durchschnitt. Es war nicht einfach, gegen den Strom zu fahren. Stromabwärts, ja, das war einfach für die Kielboote und Flöße, die auf dem Fluss verkehrten, wenn er eisfrei war. Doch bevor die Dampfmaschine erfunden wurde, war es schwierig, stromaufwärts zu fahren. Deine Mutter war mutig, Libby. Wenn etwas schiefgelaufen war oder wenn ich Angst hatte, war sie mutig. Mutig sein, das ist genau das, was ich brauche, dachte Libby, wie schon mehrmals zuvor. Papa, fragte sie, wie hat Mama Mut bekommen? Echter Mut kommt von Gott, antwortete Papa einfach. Gott war ihr sehr wichtig. Er könnte auch mir wichtig sein. Libby dachte an die Worte zurück, die ihr so real erschienen waren im dunklen Raum im Innern des Dampfers. Trotz ihrer schrecklichen Angst erinnerte sie sich gern an diesen besonderen Augenblick. Bedeutet dies, Gott so zu kennen, wie Mama ihn gekannt hat? Wie Papa ihn jetzt kennt? Dann schob Libby ihre Gedanken beiseite. Ich brauche Gott nicht im Alltag, nur wenn ich verzweifelt bin. Nach dem Unterricht am darauffolgenden Morgen nahm Libby Stifte und Papier und ging in den Bereich, wo Passagiere der ersten Klasse sich bewegen konnten. Als sie in Chicago lebte, hatte Libby Zeichenunterricht genommen und sie übte, wann sie nur konnte. Eines Tages werde ich Künstlerin, sagte sich Libby. Doch heute musste sie sich noch um etwas anderes kümmern. Wenn Riggs vorbeispaziert, sehe ich ihn sofort. Neben der Reling ließ Libby sich aufs Deck fallen. Von hier aus konnte sie die Uferlandschaft bewundern und gleichzeitig alle Passagiere im Auge behalten. Zuerst skizzierte Libby die Bäume, an denen sie vorbeifuhren. Einige davon hatten die kleinen hellgrünen Blätter des frühen Frühlings. Dann kam ein kleines Mädchen mit ihren Eltern auf das Deck heraus. Bald begann Libby, das Kind zu zeichnen. Eine Linie hier, eine Linie da. Innerhalb kürzester Zeit nahm das kleine Mädchen Gestalt an. Libby begutachtete ihre Zeichnung und war zufrieden. Nur noch ein paar dünne Locken um ihr Gesicht herum. Als Libby das Bild auf Armlänge vor sich hielt, ging der Vater des Mädchens hinter ihr vorbei. »Wie gut Sie unsere Tochter getroffen haben«, lobte er. »Bitte, können wir es Ihnen abkaufen?« »Abkaufen?« Libby war überrascht, dass jemand Geld bezahlen würde für das, was sie gezeichnet hatte. Doch der Mann zog seine Frau herüber, damit auch sie sich das Bild anschaute. »Es ist wunderschön«, rief sie aus. »Machen Sie das für alle Passagiere?« Libby schüttelte den Kopf. »Nur für Ausgewählte. Ihre Tochter ist mir beim Spielen aufgefallen.« »Es sieht genau so aus wie Sie«, meinte die Mutter. »Es wäre ein reizendes Andenken an unsere Reise.« »Bitte«, sagte der Vater erneut, Lassen Sie es uns kaufen. Er griff in seiner Tasche nach Geld.
3: Wäre das genug?
2: Fragte er, als er Libby eine kleine Goldmünze in die Hand drückte.
1: Genug?
2: Libby starrte das Geld an.
1: Er will mir so viel zahlen?
2: Dann riss sie sich zusammen und lächelte so, wie sie es oft vor dem Spiegel geübt hatte.
1: Danke, das ist in Ordnung so, antwortete sie.
2: Danke, dass Ihnen meine Zeichnung gefällt.
1: Bitte signieren Sie das Bild,
2: bat die Mutter schnell.
1: Signieren? Wie macht man das?
2: Fragte sich Libby. Dann erinnerte sie sich trotz ihrer Aufregung an ein Bild im Haus ihres Lehrers. Libby nahm den Stift nochmals zur Hand und fügte ihren Namen hinzu. Libby Norstadt, 1857. Als sie die Zeichnung der Mutter überreichte, platzte Libby beinahe vor Freude.
1: »Ich hab's geschafft. Ich hab's tatsächlich geschafft. Ich habe eine Zeichnung verkauft.«
2: Die Familie entfernte sich, und als Libby hochschaute, stand Caleb vor ihr. Sie hatte keine Ahnung, wann er an Deck gekommen war.
1: »Hast du das gesehen?« fragte Libby ihn. »Ich kann es kaum glauben.«
3: »Aber ich...«
2: Calebs blaue Augen blickten begeistert.
3: »Ich habe deine Zeichnung gesehen, und sie war gut, echt gut.«
2: Sein Lob verschlug Libby die Sprache.
1: »Wenn Caleb etwas sagt, meint er es auch so. Vielleicht werde ich wirklich eines Tages Künstlerin.«
3: »Und weißt du was?« fragte Caleb. »Ich habe das Gefühl, dass deine Zeichenkünste uns dabei helfen werden, Jordans Familie zu befreien. Ich weiß zwar noch nicht wie, aber lass uns darüber nachdenken.«
2: Erst dann besann sich Libby. Sie war so ins Zeichnen vertieft gewesen, dass sie ganz vergessen hatte, nach Ricks Ausschau zu halten. Nachdem die Christina in La Crosse, Wisconsin angelegt hatte, fragte Libby Elsa, ob sie mit ihr spazieren gehen wolle. Elsa erklärte sich sofort einverstanden und Samson folgte ihnen die Anlegeplanke hinunter. In der Nähe der Stelle, wo die Flüsse Black River und La Crosse River in den Mississippi flossen, fand Libby einen Stock, den sie für Samson warf.
3: »Hol ihn, Samson!«
2: Der Hund sprang in die Luft und fing den Stock mit dem Maul. Als Samson den Stock zurückbrachte, warf Libby ihn erneut weg. Schon bald übernahm Elsa das Spiel und warf den Stock für Samson. Jedes Mal, wenn er ihn zurückbrachte, legte Samson den Stock vor Elsas Füße und wartete, bis sie »guter Hund« sagte. Da sie es für Samson schwieriger machen wollte, warf Libby den Stock das nächste Mal viel weiter als zuvor. Der Wurf war jedoch nicht mehr zielgerichtet und der Stock landete im kalten, dunklen Wasser des Mississippi. Sofort rannte der Hund hinterher. Am Flussufer hielt er die Vorderpfoten zusammen und tauchte ins Wasser. Schnell paddelte er zum Stock und nahm ihn ins Maul. Als Samson Libby den Stock brachte, lachte sie.
3: »Du bist definitiv nicht wasserscheu.«
2: Diesmal warf sie den Stock absichtlich in den Fluss. Erneut fischte Samson den Stock heraus, wobei er das Schwimmen im eiskalten Wasser zu genießen schien.
3: »Machen wir es noch schwieriger«, meinte Caleb, als er zu ihnen stieß. »Das gefällt Samson.«
2: Am Flussufer fand Caleb einen Ast, der angespült worden war. Nachdem er ihn Samson gezeigt hatte, warf er ihn mit Schwung ganz weit hinaus.
1: »Warum friert er nicht?« wollte Elsa wissen, während sie Samson beim Schwimmen beobachtete.
3: »Er ist dafür gezüchtet worden«, erklärte Caleb. »Neufundländer haben zwei Fellschichten, die lange äußere, die man sieht, und eine kurze innere Schicht.«
1: »Wie hast du ihn genannt?« fragte Elsa.
3: »Neufundländer.«
2: »Hochseekapitäne halten Neufundländer auf ihren Schiffen, um Menschen zu retten, falls jemand über Bord fällt.« Bald brachte Samson den Ast zurück und legte ihn Caleb zu Füßen. Eine Weile ließ Caleb Samson schwimmen und der Hund spielte wie ein Kind im Wasser. Schließlich holte Calebs leiser Pfiff ihn zurück. Obwohl Elsa einen Pullover und eine Jacke trug, waren ihre Lippen blau vor Kälte. Sie umarmte sich selbst, um sich gegen den beißenden Frühlingswind zu schützen. Als sie Elsas blasse Wangen sah, wurde Libby unwohl zumute. »Lass uns zurückgehen«, schlug sie vor. Je weiter sie nach Norden reisten, desto mehr schien die Kälte Elsa zuzusetzen. Doch Elsa konnte sich nirgends aufwärmen. Die Menge der Deckpassagiere versperrte ihr den Weg zum Ofen im Raum auf dem Hauptdeck. Als sie die enge Stelle erreichten, wo sich Familie Meyer aufhielt, benutzte Elsa Libbys Steppdecke, um sich Kopf und Schultern zu bedecken. Nur ein Teil ihrer blonden Haare und ihr allzu weißes Gesicht waren zu sehen. Wenn sie sprach, klapperte sie vor Kälte mit den Zähnen. »Ich bringe Elsa zum Ofen in der Hauptkajüte«, dachte Libby. Dann fiel ihr ein, dass jener Ofen nur für Passagiere der ersten Klasse bestimmt war. Doch Libby verwarf den Gedanken. »Papa hat Mut erwähnt. Vielleicht ist es mutig, Elsa dorthin zu bringen.« Die Sorge um ihre Freundin erleichterte ihr die Entscheidung. »Elsa ist nur ein Mensch. Es ist ja nicht so, dass ich alle 150 Deckpassagiere einlade.« »Komm«, sagte Libby, »ich bringe dich zur Hauptkajüte. Da gibt es einen Ofen, an dem du dich wärmen kannst.« Elsa zögerte. »Aber Libby, das ist für Leute, die den vollen Fahrpreis bezahlen.« »Na und?« gab Libby zurück. Elsa wirkte verlegen. »Wir haben nicht den vollen Fahrpreis bezahlt. Nicht einmal den vollen Preis für die Fahrt auf dem Deck. Vater bezahlt dafür, indem er Holz trägt.« »Ich weiß, ich weiß.« Libby war dabei, als sie an Bord kamen. »Ich kann Elsa trotzdem zur Hauptkajüte mitnehmen«, dachte sie. »Niemand wird es je erfahren.« »Glätte dein Kleid«, befahl sie Elsa. »Verhalte dich so, als wüsstest du, was du tust.« »Das gefällt mir nicht, Libby. Mir geht's gut hier auf dem Deck. Deine Decke hilft sehr.« Ohne ein weiteres Wort ging Libby auf die breite Treppe zu, die sich auf der Vorderseite des Dampfers befand. Halb ängstlich und halb sehnsüchtig legte Elsa die Steppdecke beiseite und folgte Libby. In der Hälfte teilte sich die breite Treppe in zwei schmalere Treppen auf. Elsa ging auf dem dicken roten Teppich wie Aschenputtel zum Ball. Als sie das Kesseldeck erreichten, öffnete Libby die Doppeltür zur Hauptkajüte. Sie hatte sich an den ungewöhnlich schönen Raum gewöhnt, doch Elsa stand mit großen, ehrfurchtsvollen Augen am Türeingang. »Dieser eine Raum ist beinahe so lang wie der ganze Dampfer«, rief sie aus. Nun, zwischen den Mahlzeiten, war der Raum aufgeteilt. Auf der einen Seite gab es einen Teil mit Teppich, wo ein paar Frauen im Kreis saßen und sich unterhielten. Wenn sie nicht explizit darum gebeten worden waren, wurde von den Männern erwartet, dass sie sich am anderen Ende aufhielten. Dieser Teil des Holzbodens war nicht mit Teppich bedeckt, wegen der Männer, die beim Tabakspucken den Spucknapf verfehlten. Riesige Ölgemälde hingen an den langen Seiten des Saals. Wie ein Falter, der vom Licht angezogen wurde, fühlte sich Elsa zu diesen Bildern hingezogen. »Hierher«, sagte Libby, um damit ihre Freundin zum Ofen auf der Damenseite zu lotsen. Doch Elsa hatte vergessen, dass sie sich aufwärmen wollte. Ohne auf Libby zu hören, steuerte sie direkt auf das nächste Gemälde zu. Beim ersten Bild blieb Elsa stehen und blickte nach oben. »Oh«, hauchte sie. Dann ging sie zum zweiten Bild und bestaunte es. »Schön, schön«, rief sie mit einem starken Akzent. Da bemerkte Libby, dass eine Frau Elsa anstarrte, sich dann nach vorne beugte und eine zweite Frau am Arm berührte. Als sich beide Frauen nach Elsa umdrehten, wusste Libby, dass sie in Schwierigkeiten waren.
3: »Elsa«, sagte Libby leise, »vergiss die Bilder. Los, geh zum Ofen und stell dich neben ihn.«
2: Stattdessen eilte Elsa weiter zum nächsten Bild. Libby sah, wie die zweite Frau eine dritte anstieß, dann eine vierte. Bald waren die Blicke der ganzen Gruppe auf Elsa gerichtet. Als sie sich Libby zuwandte, bemerkte Elsa die Frauen. Sie wurde ganz rot im Gesicht.
3: »Lass uns gehen, Libby«, flüsterte sie.
2: Libby war froh, dass sie gehen konnten, doch es war bereits zu spät. In diesem Augenblick ging Herr Bates auf dem Gang zwischen dem Frauen- und dem Männerteil vorbei. Eine der Frauen gab dem ersten Offizier ein Zeichen. Obwohl Libby nichts verstehen konnte, wusste sie genau, was sie sagten. Libby ging so schnell, wie sie es wagen konnte, zur großen Haupttür, Elsa dicht hinter ihr. Bates holte sie an der Tür ein.
4: »So, so, Fräulein Libby«, sagte er. »Denken Sie, dass Sie die Regeln brechen dürfen, nur weil Sie die Tochter des Kapitäns sind?«
2: Elsa errötete noch stärker. »Sie versteht es«, dachte Libby, und das beschämte sie noch mehr. Ohne etwas zu sagen, eilten Libby und Elsa die Treppe mit dem roten Teppich hinunter. Nach der Pracht der Hauptkajüte erschienen der Schmutz und das Gedränge auf dem Hauptdeck noch schlimmer. »Das war wohl kein Mut«, dachte Libby. »Jetzt, da Elsa weiß, wie Passagiere der ersten Klasse wohnen, ist es noch schlimmer, ein Deckpassagier zu sein.« Dann hatte Libby eine Idee. Eifersucht. »Ich werde Papa fragen, ob Elsa an unserem Unterricht teilnehmen kann«, teilte Libby Oma am nächsten Morgen mit. »In Papas Kajüte ist ihr wenigstens einen halben Tag lang warm.« Dann wurde ihr klar, Elsa liest Deutsch. Wie bringe ich ihr wohl Englisch bei?
5: »Beginne wie mit Jordan«, riet Oma ihr. »Teste, ob sie das englische Alphabet kann.«
2: Erneut nahm Libby Essen in einem Tuch mit, das sie sich unter die Jacke steckte.
3: »Danke, Oma.«
2: Sie beugte sich zur älteren Frau hinunter und gab ihr einen flüchtigen Kuss auf die Wange. Als Libby das Essen ablieferte, setzte sie sich, um mit Elsa etwas zu besprechen.
3: »Caleb und ich haben jeden Tag Schule. Mein Papa unterrichtet uns. Würdest du gerne mit uns in den Unterricht kommen?«
2: Diesmal war Elsa auf der Hut, was Libbys Ideen anging. Sie wollte nichts mehr davon wissen, irgendwo hinzugehen, wo sie nicht dazugehörte, nur um sich aufzuwärmen. Ihr Stolz war zu groß.
3: »Stolz?«, fragte sich Libby. »Oder ein freier Geist?«
2: Was es auch war, Libby wollte es nicht zerstören.
3: »Ist dein Vater, der Kapitän, denn einverstanden?«, fragte Elsa vorsichtig.
4: »Papa sagt, bring Elsa zur Schule. Wenn sie will, bringen wir ihr bei, Englisch zu lesen und zu schreiben.«
3: »Englisch?«
2: Ein Lächeln breitete sich auf Elsas blassem Gesicht aus. Zu ihren Eltern sagte sie etwas in schnellem Deutsch. Herr Meyer hörte zu und nickte zustimmend.
4: »Geh ruhig. In Amerika musst du mehr Englisch verstehen.«
3: »Ja.«
2: Auch Frau Meyer schien dafür Verständnis zu haben. »Du lehrst es uns.« Als Libby ihre Freundin aus dem Gedränge auf dem Deck führte, fühlte sich Elsas Hand kalt an, doch ihr Gesicht leuchtete aufgeregt. Kapitän Norstad war noch nicht in seiner Kajüte. Caleb saß mit Jordan an einer Seite des Tisches. Libby und Elsa setzten sich ihnen gegenüber. Elsa kannte das englische Alphabet bereits gut. Während Libby sich fragte, was sie als nächstes tun sollte, hörte sie Caleb zu. Er zeigte auf Samson, der vor der Tür lag. Hund, sagte Caleb. Er sprach jeden Buchstaben deutlich aus. H-U-N-D. Hund. Sorgfältig schrieb er die Buchstaben in Druckschrift auf eine Tafel. Auf einer anderen Schiefertafel schrieb Jordan das Wort ab. Da entschloss sich Libby, dasselbe zu tun. Sie zeichnete Caleb und zeigte auf ihn. Junge. J-U-N-G-E. Junge, wiederholte Elsa, dann schrieb sie das Wort von Libby ab. Bald begann Libby, schwierigere Begriffe zu zeichnen. Zum Beispiel ihren Vater mit seiner Kapitänsmütze auf dem Kopf. Kapitän, schrieb sie. Als Caleb ihm lauter einfache Wörter beibrachte, unterbrach Jordan ihn. Ich will schreiben meinen Namen. Caleb sprach Jordan langsam und deutlich aus, dann schrieb er den Namen auf. Sobald Jordan seinen Vornamen schreiben konnte, wollte er seinen Nachnamen, Parker, schreiben können. Erneut schrieb Caleb den Namen für ihn. Als Jordan alles abgeschrieben hatte, hielt er seine Schiefertafel hoch. Stolz zeigte er ihnen, was er gemacht hatte. Jordan Parker, las er laut vor, als könnte er kaum glauben, was er sah. Plötzlich begann er zu lachen. Ich wünschte, mein Daddy und meine Mama mich jetzt sehen könnten. Von seiner Begeisterung angesteckt, lachte Elsa auch. Sie so glücklich zu hören, erwärmte Libby das Herz. Es war gut, Elsa hierher zu bringen, dachte Libby. Das ist wahrscheinlich die Art von Mut, die Papa gemeint hat. Doch da blickte Caleb über den Tisch zu Elsa hinüber. Als sehe er sie zum ersten Mal, studierte Caleb ihr Gesicht. Obwohl sie so dünn war, besaß sie eine besondere Schönheit. Hier, wo sie nicht vor Kälte mit den Zähnen klapperte, sah Libby ihre weißblonden Haare und tiefblauen Augen in einem neuen Licht. »Du bist jetzt frei?« fragte Elsa Jordan. Jordan wurde steif. Unsicher, was er sagen sollte, blickte er zu Caleb hinüber. Caleb antwortete an seiner Stelle, »Elsa, was glaubt deine Familie in Bezug auf Sklaverei?« »Mein Vater sagt, niemand soll Sklave sein.« Elsa imitierte ihren Vater und schlug mit der Hand auf den Tisch. »Ach«, sagte er, »niemand sollte unfair behandelt werden.« Elsas blaue Augen blitzten schelmisch. Sie sprach Jordan direkt an. »Dann hast du also Angst davor, mir zu erzählen, dass du davongelaufen bist?« Jordan blickte ihr in die Augen. »Angst nicht, aber ich wünschte, dass du es nicht wissen musst.« »In meinem Land...« Elsa zuckte mit den Schultern, als wüsste sie genauso, was es hieß, arm zu sein und unfair behandelt zu werden. »Meine Familie hat es verlassen. Wir hoffen auf etwas Besseres.« Caleb lehnte sich vor. »Elsa, wenn deine Familie ins Minnesota-Territorium geht, wo werdet ihr dann leben?« »Mein Vater will Land finden in der Nähe von Red...« versuchte sich Elsa an den Namen zu erinnern. »Red Wing«, half Caleb ihr schnell. »Eine Ortschaft oberhalb vom Lake Pepin. Dann werden wir dich wiedersehen. Nachdem ihr von Bord gegangen seid, meine ich. Die Christina hält oft in Red Wing.« »Oh ja, tatsächlich?« Ein ungutes Gefühl drehte Libby den Magen um. Es gefiel ihr nicht, wie Caleb Elsa anschaute. Hat er das vor, Elsa öfter zu sehen? Diese Vorstellung gefiel Libby ganz und gar nicht. Sie wünschte sich, sie hätte Elsa nicht in Papas Kajüte gebracht. Nun würde Caleb sie immer sehen, wenn sie Schule hatten. Ein flaues Gefühl breitete sich in Libbys Magengrube aus. Manchmal, wenn sie dieses Gefühl hatte, musste sie sich übergeben. Nun war ein Gedanke der Auslöser für dieses flaue Gefühl.
3: Es ist in Ordnung, wenn Elsa und Caleb miteinander befreundet sind. Aber was, wenn er sie wirklich mag?
2: Während des Unterrichts an diesem Nachmittag sprang Caleb unvermutet von seinem Platz am Tisch auf.
4: »Wir sind fast da! Reed's Landing, wir kommen!«
2: Das Dorf lag am südlichen Ende des Lake Pepin. Libby und die anderen folgten Caleb zum Fenster. Sie konnten bereits die Schaufelraddampfer ausmachen, die im offenen Wasser vor Reed's Landing festgemacht waren. Libby begann, die Dampfschiffe zu zählen.
3: »Es sind mindestens 10«, rief sie aus. »Werden wir das Rennen gegen all diese Dampfe antreten?«
4: »Wahrscheinlich gegen mehr«, antwortete Caleb. »Einige warten in Wabasha.«
2: Wabasha war das Dorf direkt südlich von Reed's Landing. Zu Libbys Überraschung schien Caleb ziemlich unbekümmert über die große Konkurrenz. Er freute sich einfach auf die Wettfahrt. Reed's Landing war auf 3 Seiten von hohen Klippen umgeben und schien dadurch wie von einer Hand gehalten zu werden. Auf der 4. Seite befand sich der Fluss. Sobald die Anlegeplanke ausgefahren wurde, gingen Libby, Caleb und Elsa von Bord der Christina. Während sie am Ufer entlang gingen, betrachtete Libby alle Dampfschiffe ganz genau. Einige hatten eine große Strecke zurückgelegt. Zum Teil kamen sie von Cincinnati oder anderen Orten entlang des Ohio-Flusses. Doch nichts konnte Libby davon überzeugen, dass irgendeins davon, nicht einmal die großen neueren Dampfer, so schön wie Papas Dampfschiff war. Bald gingen die 3 eine steile Straße hinauf. Auf einem hohen Hügel bot sich ihnen eine gute Sicht auf die Hausdächer und Hotels und bis hinaus zu den Dampfern mit den hohen Schornsteinen, die Libby so sehr mochte.
3: »Hätte ich doch nur meine Farben dabei«, dachte sie.
2: Falls sie Zeit hatte, wollte sie zum Zeichnen allein hierher zurückkommen. Von einer früheren Reise her wusste Caleb, dass es weiter flussaufwärts einen Ausguck noch näher am Fluss gab.
4: »Möglicherweise müssen wir noch lang warten, bis das Eis weg ist«, meinte er.
2: Libby wusste, dass der Versuch, durchs Eis zu fahren, gefährlich war. Normalerweise war der Fluss oberhalb und unterhalb 2 Wochen vor dem See eisfrei.
3: »Woher wissen die Kapitäne, wann es sicher ist, den See zu durchqueren?«, fragte sie.
4: »Sie wissen es nicht immer.«
2: Caleb zeigte auf eine schmale Linie zwischen dem Flussufer und dem Eis. »Wenn der Fluss zu steigen beginnt, wird diese Fläche größer. Manchmal versuchen Dampfer durchzukommen, aber das Wasser ist nicht tief genug. Wenn der Wind dreht, kann der Dampfer vom Eis zerschmettert werden.«
3: Caleb klatschte zur Demonstration in die Hände.
2: Eine leichte Brise spielte mit Elsas weißblonden Haaren. An der frischen Luft hatten sich ihre blassen Wangen rosa gefärbt.
3: »Sie ist wunderschön.«
2: Erneut regte sich Eifersucht in Libby. Auf dem Rückweg beachtete sie die großen Dampfschiffe, die Seite an Seite am Flussufer festgemacht waren, kaum. Ein Gedanke setzte sich in ihrem Kopf fest.
3: »Ist Caleb etwa in Elsa verliebt?«
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1: Sie sollten nicht länger traurig hinter verschlossenen Türen sitzen. Die Jünger wollten es erst nicht glauben. Doch als sie hingingen und das leere Grab sahen, glaubten auch sie.

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0: De klok is 4 met 30 minuten.
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Ciao, zeichnet Eva vom interessanten Geschichtenprogramm. Und wenn du Fragen hast oder Antwort schreiben willst, dann hast du nur diese Adresse: telenines@gmail.com. Und nochmal buchstabieren bitte: telenines@gmail.com.

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0: The Clock es saß.
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2: Wir haben im letzten Programm darüber geredet, wie die Sünde in die Welt gekommen ist und wie alle Menschen davon angesteckt wurden, dass alle Menschen auf dieser Welt gesündigt haben. Und wahrscheinlich hat sich einen der anderen gefragt, naja, kann man wirklich nicht dagegen tun, wenn der Diebel einem versucht, eine zu Sünde zu bringen, wenn der einem verführt, muss man immer mitgehen oder kann man wirklich was dagegen tun? Die Bibel sagt uns im nächsten Kapitel, dass es möglich ist, über die Sünde zu herrschen. Wir haben da eine Geschichte, die ist eine traurige Geschichte. Aus den zwei Menschen, also Adam und Eva, die mussten ja das Paradies verloten, die mussten dem Gott im Eden rüttgehen. Aber dann deiden sie dort, was Gott an Pharao abgedrückt hat. Gott hat ja angesagt, sie sollen sich vermehren in die Erdfälle mit Menschen. Und sie schrieen ihre erste Kinder. Sie hatten zuerst zwei Sehens. Die älteste hat den Namen Kain und die andere wie Abel. In der Bibel sagt uns, dass die Namen verschiedene Arbeiten. Kain aus der Abwas wird ein Ackermann, sagt er hier in Kapitel 4, Vers 2 von 1. Mose. Und Abel wird ein Schubshirn. Also die wird ein Hirte. Und eines Tages beschlossen die zwei Brüder, sie würden wieder dem Herrn ein Opfer bringen. Und wir wissen nicht genau, was da passiert. Das Einzige, was die Bibel uns sagt, ist, dass Abel, der braucht einen Schub, und Kain, der braucht was von den Früchten, von seinem Fleisch, was ja auch ganz gut wird. Aber aus irgendeinem Grund sagt er, und verschweigt ihn wieder, und Gott, der Herr, zählt auf Abel und auf seine Opfergabe, aber auf Kain und seine Opfergabe zählt er nicht. Und Kain wird sehr äuerlich, und sein Gesicht beugt sich. Und Gott, der Herr, sagt zu Kain, warum bist du äuerlich? Und warum hast du dein Gesicht gebeugt? Ist dort nicht so, dass es sich abhebt, wenn du geduldet hast? Und wenn du nicht geduldet hast, soll ich den Sinn für dir, und nur die, was er verlangen soll. Aber du herrsch über er. Das Interessante ist, dass Gott redet nicht mit Abel. Auch wenn er sein Opfer angenommen hat, wahrscheinlich denkt wie Fuß, naja, Abel wäre wahrscheinlich ein besserer Mensch, dass Gott ob sein Opfer zählt als Kain. Aber die Bibel sagt uns das nicht. Die Bibel sagt uns nicht, warum Gott so handelt, als er das. Aber Gott redet zu Kain. Er wird ein, Kain ist äuerlich. Kain äuert sich darüber, dass Gott sein Opfer nicht so angenommen hat, als er Abel sind haft. Und er sagt, warum ist das so? In Wirklichkeit weiß ja Gott dort, warum das ist. Aber dann sagt er zu Kain, weißt du, was die Sünde Licht verdienen dir? Und die Sünde haft nur die Verlangen. Aber du herrsch über er. Was das teilt uns sagt, ist, die Sünde wird immer versuchen, nur uns zu kommen. Hinja die Sünde ist ja der Diebel, und der Diebel will immer, dass wir Sachen tun, die für Gott nicht recht sind. Aber wir haben die Möglichkeit, über die Sünde zu herrschen. Wenn wir dort all weiter, dass die Sünde für dir ist, dann brauchen wir uns nicht von ihr über rumpeln lassen. Sobald wir über dir gehen, dort meint ihr nicht, dass das bloß mit dem Haus die Sünde ist, der ist auch bei dem Haus. Was das einfach meint, ist, wo immer wir gehen, wo wir die Gelegenheit haben, um zu sündigen. Die Sünde ist immer da, und die Sünde wird immer versuchen, zu uns zu kommen. Die wird nicht für uns ausklären. In dem Moment muss wir über die Sünde herrschen. Leider hat kein das dann nicht getan, er hat nicht auf Gott gehört. Er sieht zu seinem Bruder, weil er mal taub auf dem Acker gehen, und als er taub auf dem Acker wäre, schlug er ihm tot. Und als Gott ihm dann fragt, wo ist dein Bruder Abel, dann sagt er noch, bitte schnatterisch zu Gott, ja, wie soll ich das weiter? Soll ich auf meinen Bruder abholen? Und Gott erklärt dann Kain, weißt du, was das Blut von deinem Bruder, dort schreit zu mir zum Himmel. Und so ist das, dort jeft keine Sache, die Gott nicht sieht. Wie keine auf dem Acker gehen, wie keine hinter dem Kanyadul zu gehen, wie keine uns irgendwo verstoppen und leben, dort Gott uns da nicht sieht. Aber Gott sieht uns überall. Und wir müssen uns auch bitte darüber Gedanken machen, wie das Ganze passiert. Wo kommt das, dass wir so schwind zu der Sünde ja sagen? Folgen ist, dass irgendeine Sache passiert. In diesem Fall mit keinem Abel wird mit dem Opfer. Also ein Opfer wird angenommen, das andere nicht. Wenn wir uns benoteiligt fehlen, dann steht Fluts irgendwas in uns ab. dann werden unsere Gefühle wieder wach. Und wir fangen an, uns zu äußern. Vielleicht ist es so, ich habe meine Soja gesagt, meine Kuren gesagt, und die Nobel haftet auch, aber dem sind Wurst besser als mir. Oder ab dem sind vielleicht Rehen und Meier als ob mir. Oder der haft weniger Ankrüt als bei mir. Und dann fängt die Unzufriedenheit an. Dann fängt es an, uns die Fehler zu geben. Und dann mag wie uns Gedanken darüber. Warum ist das so? Und sehr folgend sind diese Gedanken gar nicht richtig. Wir denken nicht daran, naja, vielleicht haft ihr besser gespritzt als ich. Oder einfach, mal rein tot bei ihm und mal rein tot bei mir. Dort kann ja nicht überall einmal gleich reden. Sehr folgend denkt wieder am Fuß, naja, Gott haft am vielleicht lieber als mir. Oder vielleicht will Gott mich strafen. Oder irgendwas von der Sache kommt ans Fuß der im Kopf. Und dann folgend reagieren wir falsch. Wir fangen an zu handeln. Anstatt dass wir auf unsere Schnee gehen, wenn wir denken, naja, was heißt nicht tun, um das zu verdienen? 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

0: De klok is 8.
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Dit wird das Programm «Wat sagt die Bibel?». 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Hiermit kommt das vonorsche Programm «Wat sagt die Bibel?» zum Ende. 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

0: al maar 30 minuten.
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Hier war ein Programm über die Radiosendung Licht vom Evangelium. 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

0: maar 30 minuten.
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Welkom zu der Sendung der Gute Nachricht. Ich weiß, dass dort eine Gute Nachricht ist, zu weiten, wo man seine Schuld los wird. Wenn Sie, liebe Hörerinnen, liebe Hörer, dort noch nicht weiten, wo dort möglich ist, dann hören Sie nur die Ausführungen von Prediger Wilhelm Busch aus seinem Buch Jesus und Schicksal.

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